will dir etwas sagen, dass ich noch zu keinem anderen Mädchen gesagt habe, ich hab dich lieb. Ja, ich hab dich lieb.